0: gleich halb drei.
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0: the proof. 11:53.
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0: 13 nach 4.
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0: 14 Minuten vor 6.
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0: 13 Minuten nach 9.
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0: 11 Minuten nach 10.
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0: 7:30.
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0: Ihr wunderbaren, prächtigen Menschen da draußen, auf der Straße, am Lenkrad oder wo auch immer ihr diese Sendung hört. Ich grüße euch mit Freude im Herzen und zeichne verantwortlich mit Namen Satya Wadi alias Roland Leitmeier.
1: Ibrahim Malouf hören wir heute mit seinem Partner Osmo Pacino und dem Album Opel Dalit.

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1: Moin moin und herzlich willkommen zu einer neuen Folge von Mara, das Materialhofradio.
2: Heute mit einer etwas anderen Sendung als sonst, denn heute sind wir Teil des Projekts von Digitalwerk vor Ort.
3: Digitalwerk vor Ort, was ist das überhaupt?
1: Das alles klären wir in der heutigen Sendung für euch.
2: Wir sind Michelle,
1: Liam
3: und Michi aus dem Medienwerk. Verantwortlich für diese Sendung ist Heiko Lübke. Wir starten die Sendung mit Musik. Hier ist Rosenrausch mit dem Titel Walzer zum Weltuntergang.

0: für deinen Weltverbesserungsscheiß, okay?
1: Komm, gönn dir mal noch ein Gläschen.
0: Ich bin halt politisch neutral. Ich will einfach nichts mit dem Scheiß zu tun haben, weißt du?
1: Was?
0: Ach, das ist Teil des Problems.

0: Wir sind hier im Cowork 17 und haben unseren ersten Gast bei uns. Stell dich doch bitte einmal kurz vor und magst du uns einmal sagen, was das Cowork 17 ist?
1: Ja, hallo, ich bin Wiebke. Ich habe hier die Leitung im Cowork. Und das Cowork ist eigentlich ein bunter Blumenstrauß von vielen Sachen, die wir hier drin machen können. Ich denke mal, ursprünglich war das auch so, dass man einfach auch hierher kommen kann. Man kann sich hier einen Arbeitsplatz mieten, diese Coworking Space einfach nutzen. Mhm. Wir haben hier genug Arbeitsplätze, es ist eine nette Atmosphäre, ne? Ein Tresen empfängt einen da super nett, Getränke und so weiter. Aber wir sind nämlich noch viel, viel mehr, denn wir haben oben auch zwei total fantastische Veranstaltungsräume. Einen ganz großen, wo wir auch Konferenzen, Seminare machen können. Da ist eine Bühne drin. Wir haben Beamer, Mikrofontechnik, also alles, was das Herz begehrt. Und da das hier ein ganz toller, riesiger Altbau ist, haben wir auch noch einen zweiten Saal, der jetzt ganz neu, frisch nochmal neu am Start ist. Und das ist eigentlich wie so ein Ballsaal mit einer ganz schönen Atmosphäre, wo wir eigentlich auch Musik machen können, auch Veranstaltungen machen können. Und damit haben wir noch ganz, ganz viel vor. Und deswegen, wir nutzen das. Das heißt, hier kann eigentlich von der großen Veranstaltung bis zum kleinen Seminar, bis zum Arbeitsplatz, bis zu ganz nobel und schick können wir hier auch. Also ja, das ist eigentlich alles das, was hier so passiert.
0: Ja, cool. Das hört sich ja interessant an.
2: Ja, schön, dass du da bist. Magst du uns einmal erzählen, auf was für einer Veranstaltung sind wir hier gerade überhaupt?
1: Ja, wir sind hier bei der Veranstaltung Digitalwerk vor Ort. Und das Ganze ist eigentlich eine Veranstaltung, die von der Kielregion veranstaltet wird. Und darüber sind wir auch richtig happy. Denn wir haben hier die Möglichkeit, einfach ganz viele digitale Neuigkeiten, Spiele an Menschen heranzuführen und die eigentlich auch zu zeigen. Und das ist was ganz Tolles.
0: Ja. Wir machen hier eine musikalische Pause.

0: Die Veranstaltung wird sicherlich begleitet von einem Verein. Magst du erzählen, was von welchem Verein das alles kommt?
1: Ja, genau. Das ist von COBAS, Bildung und Kommunikation. Die sind praktisch die, die das hier für uns durchführen. Mhm. Und COBAS hat diese Veranstaltung auch schon mehrfach an Schulen, also auch Grundschulen getestet. Mhm. Und da war einfach die Idee, das ist für COBAS auch neu und wir entwickeln das praktisch so als Synergie zusammen irgendwie weiter, dass wir einfach

0: Man hat dann auch keine Scheu davor. Und das ist einfach so der Hintergedanke des Ganzen.
1: Ja, sehr.
2: Ja, magst du uns erzählen, was im Programm alles ansteht die nächsten Tage?
0: Ja, ich habe mir einfach mal so drei Sachen ausgesucht, weil das Programm ist wirklich total vielfältig. Und ich denke mal, wenn ich das jetzt hier alles hintereinander runterrattern würde, dann könnten wir uns das gar nicht merken. Also für jeden was dabei. Aber was ich eigentlich ganz schön finde in unserem Saal, weil da natürlich auch viel Platz ist, haben wir Blue Bots. Und Blue Bots sind so total süße kleine Roboter. Und die werden so wie so kleine Autos. Also die Mitarbeiter hier haben sich schon total in die verliebt und wollen sich die gleich alle anschaffen. Die werden so mit Pfeiltasten gesteuert. Und da fährt man richtig kleine Parcours ab. Die entweder gibt es da einmal eine große Landkarte auf den Boden gelegt oder auch mit Lego-Mauern gebaut. Und man fährt da praktisch so durch und muss das mit Pfeiltasten steuern und übt dann praktisch sein eigenes Handling dabei. Dann gibt es natürlich auch sowas wie die Lasercutter. Da kann man praktisch über eine Software so ein Bild zusammenstellen, speichert das dann in eine Datei und dann wird das in so ein Holzschild eingebrannt. Das ist, die haben schon erzählt, das ist an den Schulen immer sehr, sehr beliebt. Da kann man irgendwie sich, die haben auch gleich eine Aufhängung dabei, kann man sich an seine Tür machen, so Papa heute nicht oder lass mich in Ruhe oder auch natürlich schön, dass ihr da seid. Die Variante gibt es natürlich auch mal ein bisschen positiver zu sein. Naja, und dann wäre auch noch so eine Geschichte als letztes so Stop-Motion-Videos selber machen, dann hat man die Möglichkeit, dass da so eine kleine Bühne ist und dann kann man entweder was mit Knete, Lego, Playmobil-Figuren sich halt seine eigene Story machen und dann Stop-Motion ist ja halt immer ein Foto machen, noch ein Foto machen und dann präsentiert man nachher seinen eigenen Film und die anderen gucken dann, was man sich da so ausgedacht hat. Also eigentlich nur so Sachen, die Spaß bringen.
2: Ja, cool, das klingt sehr vielfältig.
1: Sehr, sehr. Du hast es schon ein bisschen angesprochen, aber magst du vielleicht noch mal ein bisschen das Ziel von der ganzen Veranstaltung nennen?
0: Ja, unser Ziel ist natürlich, dass man erstmal guckt, was gibt es alles gerade an digitalen Neuerungen, aber auch, dass man hier auch mal ein bisschen beobachten kann, bei welchen Sachen die Beschäftigten auch am meisten Spaß haben, wo auf einmal alle, ich sag mal, so ein bisschen so richtig euphorisch werden und richtig Lust zu haben, dass man sagt, ach, guck mal da, das ist was, das gefällt ihnen, das wäre vielleicht was für uns, was wir uns anschaffen können, um einfach in die Richtung zu gehen und einfach mal so zu gucken, was können wir wo einbauen, weiterentwickeln, weil wie gesagt, wie ich das eingangs irgendwie schon sagte, und da schließt sich halt dann auch ein Kreis, wenn du an etwas Freude hast, und etwas Gutes, dann lernst du es halt auch total leicht. Und einfach auch da zu sehen, wie können wir das koppeln, was bringt den Spaß und wo können wir aber gleichzeitig weitergehen und neue Technologien nutzen, um dann einfach zu schauen, da können wir in die Richtung hingehen oder da ist vielleicht auch der oder die Beschäftigte gut eingesetzt.
2: Ja, cool. Wie oft findet denn die Veranstaltung statt oder wie oft soll sie stattfinden vielleicht auch?
0: Ja, das ist jetzt, soweit ich das mitbekommen habe, die zweite Veranstaltung. Eine gab es schon und dann haben wir von der Kielregion und dann haben wir praktisch darauf aufgebaut. Und so wie das jetzt schon ist und so wie man eigentlich auch jetzt merkt, wie die Stimmung ist, denke ich mal, dass wir auch absolut da noch eine Veranstaltung machen. Ich weiß nicht, ob das jetzt so ungefähr jährlich ist, aber das wäre eigentlich eine schöne Zeit, weil die Entwicklung muss ja auch so ein bisschen vorangehen. Wir machen natürlich auch eine Evaluierung und schauen dann, was ist wie angekommen. Aber wir merken jetzt schon, das ist eine tolle Sache und wollen das einfach auch gerne weitermachen.
2: Sehr schön.
1: Ja, super.
0: Okay, na gut, ja.
1: Schön, dass du so viel erzählt hast. Zu diesem Abschluss würde ich dich gerne fragen, ob du ein Lieblingslied hast, was du gerne hören möchtest, falls dir jetzt auf die Schnelle eins einfällt.
0: Oh, ich habe eine Million Lieblingslieder, da hättet ihr mich mal vorher fragen sollen. Jetzt habe ich so das Problem, dass ich gerade zu viel im Kopf habe.
1: Nach langem Überlegen hat uns die liebe Wiebke ein paar Lieder aufgeschrieben und wir haben uns jetzt entschieden, Smash Mouth und den Titel Satellite.

0: Hey, schön, dass du heute hier bist. Magst du dich einmal vorstellen?
1: Ja, moin. Ich bin Philipp. Ich bin von der Kielregion hier und ich bin Werkstudent und habe das Glück, jetzt hier bei so einem tollen Projekt dabei sein zu dürfen. Und freue mich einfach auf den Tag, ne?
0: Ja.
2: Wieso bist du heute hier?
1: Ich bin hier, weil wir einfach mit dem COBAS-Verein zusammenarbeiten. Das ist so ein Verein für Digitalisierung und Bildung. Da haben wir so viele lauter Projekte, die wir dann quasi gewissen Gruppen einfach vorstellen. Das geht über so Blueboards bis hin zu so Arbeiten mit Lasercuttern oder PowerPoint. Wir bringen einfach vielen verschiedenen Gruppen, zum Beispiel von Grundschülern oder eben auch Menschen zum Beispiel hier mit einfach gewissen Einschränkungen, so coole Sachen bei und versuchen denen einfach immer wieder so neue Sachen zu zeigen.
0: Cool, cool. Ja, was für ein Projekt stellst du hier aus? Oder hast du die Frage damit schon beantwortet? Was hast du bis jetzt entdecken können und unabhängig von deinem Projekt?
1: Also an sich stelle ich per se kein Projekt an sich aus. Ich bin immer so ein kleiner Springer, sag ich mal. Also es bedeutet, eigentlich wird mir immer gesagt, komm, geh mal dahin und dahin. Dann gucke ich mir mal kurz an, was es eigentlich so zu machen gibt. Und ab dem Punkt, wo ich dann mich natürlich eingelesen habe, wie ein guter Mitarbeiter, gibt es viele verschiedene Projekte. Ich hatte heute zum Beispiel die Bluebots. Das sind so kleine Käfer, die man selbst programmieren kann. Und damit wurden dann verschiedene Parcours befahren und sowas. Und da wurden immer wieder so neue Sachen einfach gemacht.
0: Cool, danke.
2: Okay, und worauf freust du dich jetzt noch?
1: Also ich freue mich an sich auf den Lasercutter. Ich weiß nicht, habt ihr den Lasercutter schon mal besucht? Wart ihr noch da?
0: Nee, noch nicht, aber das scheint echt ein Highlight zu sein. So.
1: Also der Lasercutter ist halt eigentlich ganz cool, weil jeder so ein Holztablett kriegt. Und da kann man so quasi mit einer PowerPoint halt sein eigenes Motiv drauf machen. Und dann wird das einmal quasi von Thomas, also unserem Chef, da einmal mit dem Laser halt quasi eingebrannt. Und in dem Moment, wo es eingebrannt wird, könnt ihr halt quasi euer Motiv auf dem Holztablett einfach selbst mit nach Hause nehmen. Und ich weiß nicht, einen Bierdeckel oder Wasserdeckel, je nachdem, wofür ihr das eben benutzt
2: habt. Okay. Ja, dann erstmal recht vielen Dank für das Interview und wir machen hier ein bisschen weiter jetzt.
1: Jo, kein Ding. Schönen Tag euch noch.
0: Danke, ciao.
1: Danke. Ciao.
0: So, jetzt kommt Vincent Delwig aus Lübeck. Virtuose Gitarren. Jetzt kommt es.

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4: Hey, schön, dass du heute hier bist. Wir haben den Konstantin jetzt hier, der ein bisschen was zu seinem Projekt erzählen will. Ja, möchtest du dich einmal vorstellen, wie geht's dir heute?
5: Ja. Ja, moin moin von meiner Seite. Ich bin Konstantin. Sehr cool, dass ich da sein darf. Freut mich. Ich bin 23 Jahre alt und Werkstudent bei der Kielregion. Und heute hier und begleite das Projekt des Digitalwerks vor Ort.
6: Wieso bist du genau hier? Was für ein Projekt stellst du vor heute?
5: Genau, bei meinem Projekt geht es um das Digitalwerk vor Ort. Das ist ein Projekt, in dem wir unterschiedliche Orte in der Kielregion besuchen. Und wir waren jetzt schon zum Beispiel in Kirchbackau und in Wankendorf, haben da zwei Grundschulen besucht. Und sind jetzt ja heute in Rendsburg im Materialhof. Und wir bringen im Grunde genommen Digitalisierung zu den Menschen. Und das in verschiedenen Formen, in spielerischer Art und Weise heute hier und mit den Grundschulen. Und das ist das, was wir machen.
4: Ja, sehr schön. Was hast du denn bis jetzt heute entdecken können, unabhängig jetzt von deinem eigenen Projekt?
5: Also ich bin das erste Mal heute hier in Rendsburg bei den Materialhöfen und beim Materialhof und auch bei Coburg 17. Ja. Und ich bin fasziniert von den Räumlichkeiten, die es hier gibt. Da sind total toll ausgestattet, auch hier vor Ort im Podcast, das Studio sozusagen. Wahnsinnig tolles Equipment, was ihr habt. Ja. Und freut mich, hier zu sein. Ich war noch nicht hier. Ich glaube, für Menschen in der Region ist es ein wahnsinnig toller Ort, herzukommen, zu arbeiten, sich auszutauschen. Und das ist echt toll, dass es sowas gibt.
6: Ja, das finde ich auch. Gibt es etwas, worauf du dich noch freust, jetzt auf die nächsten Tage?
5: Heute bin ich leider das einzige Mal sozusagen im Laufe dieses Projektes hier.
6: Okay, ja.
5: Aber das ist trotzdem toll, hier zu sein. Aber ich freue mich auf ein anderes Projekt, und zwar auch hier vor Ort im Materialhof. Denn ich betreue nicht nur dieses Projekt, sondern auch ein weiteres. Das nennt sich Digiboxen. Das haben wir gerade erst aufgesetzt und das kommt noch her.
6: Ja, cool.
5: Und das werden wir auch in gemeinsamen Zusammenarbeit mit dem Materialhof umsetzen und auch mit Dennis Krabbenhöft. Und das wird ein tolles Projekt. Deswegen bin ich nicht das letzte Mal hier.
6: Ja.
5: Und das ist eine Sache, auf die ich mich auch sehr freue in der nächsten Zeit.
6: Ja. Weiß man denn schon, wann das Projekt startet, das neue? Oder?
5: Voraussichtlich, wenn alles klappt, im Laufe des Oktobers. Also jetzt gerade trudeln so die digitalen Geräte bei mir zu Hause ein. Und das Tolle ist bei dem Projekt, das sind eben Boxen, die ausleihbar sind für jedermann und jeder Verein.
6: Ja.
5: Und die sind ausgestattet mit verschiedenem Equipment. Also wir haben zum Beispiel eine Box mit Podcast-Equipment, mit Film-Equipment. Also das heißt, ich kann mir die Box ausleihen als Privatperson oder als Verein und dann zu Hause einen Podcast aufnehmen oder einen Film drehen, wie ich möchte, und dann die Box wieder zurückbringen.
6: Ja, cool. Das hört sich ja nach richtig Medien an und so.
5: Ja.
6: Mega. Hast du noch irgendwas, was du gerne noch loswerden möchtest? Oder?
5: Ich möchte mich einfach nur bedanken für die Chance. Ich fand es sehr cool hier und ich bin echt begeistert von den Räumlichkeiten und von dem Ort hier. Ihr macht das wirklich wahnsinnig toll, bin begeistert und alles Gute.
6: Ja, danke dafür.
4: Ja, vielen Dank.
7: Hier geht es jetzt musikalisch weiter mit Robert Miles und dem Song Children.

0: Heute am zweiten Tag des Projektes haben wir die Bürgermeisterin aus Rendsburg zu Besuch, Frau Janette Sönnigsen. Schön, dass Sie heute hier sind. Wollen Sie kurz erzählen, was Sie heute herführt?
1: Ja, sehr gerne. Ich freue mich, dass ich hier sein darf. Ich habe schon viele interessante Dinge gesehen. Das ist ja hier heute zu Gast das Digitalwerk vor Ort, der von der Kielregion, und zeigt uns letztlich, wie Digitalität im Alltag funktionieren kann.
2: Ja. Ja, was sind Ihre ersten Eindrücke bis jetzt? Sie sind jetzt natürlich noch nicht so lange hier, sind gerade erst angekommen und haben wir Sie schon abgeholt, aber ja, vielleicht können Sie ja mal erzählen.
1: Ja, die ganze Runde habe ich leider noch nicht machen können, aber ganz interessant ist natürlich, hier nebenan lief jetzt gerade ein Workshop zum Thema Fake News entlarven. Ja. Das ist natürlich ein Thema, was uns alle betrifft, nicht nur hier im Digitalwerk, sondern tatsächlich in jedem Alltag. Und wir haben hier einen Lasercutter, habe ich gesehen. Das ist natürlich auch spannend, was da alles bei rauskommen kann oder was man damit steuern kann. Und natürlich ist es auch toll, diese Bluebots in Action zu sehen. Das habe ich jetzt noch nicht. Ich habe sie da nur sitzen sehen und bin ganz gespannt, wie sie sich dann nachher bewegen.
2: Ja, sehr schön.
0: Sehr schön. Sie sind noch nicht lange hier, aber was sehen Sie für Chancen durch dieses Projekt?
1: Naja, wichtig ist es ja, diese Möglichkeiten, die die Digitalisierung mitbringt, tatsächlich auch im Alltag zu nutzen, und zwar in allen Lebensbereichen und für alle Menschen. Ja. Und ich glaube, da ist es sehr wichtig, dass wir uns eben wirklich konzentrieren und gucken, welche Möglichkeiten wer auch ausschöpfen kann und wer hat auch wo welches Interesse und möglicherweise auch ein besonderes Talent. Und ich glaube, das mitzunehmen ist sehr, sehr viel wert.
2: Ja, auf jeden Fall. Vielen Dank schon mal. Dann abschließend noch einmal, was nehmen Sie aus dem heutigen Tag bis jetzt schon mit? Ja, zusammenfassend.
1: Ich würde mitnehmen, Digitalisierung ist tatsächlich nicht nur das Thema der Zukunft, sondern es ist auch das Thema von heute. Ja. Und ich glaube, es ist umso wichtiger, dass wir uns dem stellen, nicht nur als junge Menschen, sondern eben auch als Ältere oder auch in der Inklusion dieses Thema eben mitdenken und auch weitertreiben. Und das ist für mich total wichtig, einfach um up-to-date zu bleiben, aber auch um die Möglichkeiten, die es bietet, nutzen zu können.
0: Ja, sehr schön. Dann freuen wir uns sehr, dass Sie sich die Zeit genommen haben. Und wir wünschen Ihnen natürlich ganz viel Spaß noch, die Sachen hier auszuprobieren und kennenzulernen.
1: Ja, ganz herzlichen Dank und toll, dass Sie es macht. Danke.
0: Ja, danke auch.
3: Jetzt kommt von den Black Eyed Peas direkt aus dem Cowork Masquerada.

0: Ja, schön, dass auch du heute hier bist bei unserer Sendung zu den Digitaltagen hier am Materialhof. Ja, vielleicht möchtest du dich erstmal einmal vorstellen. Wer bist du? Wie geht's dir heute? Genau.
1: Also, ich bin Thomas. Freue mich auch, dass ich hier im Materialhof heute dieses Projekt mit organisieren konnte und begleiten kann. Wir sind hier, weil wir den Projektauftrag von der Kielregion bekommen haben und als gemeinnütziger Verein über bestimmte Ressourcen in dem Material verfügen und eben auch digitale Kompetenzen mitbringen und das dann hier im Materialhof für die nächsten 3 Tage einmal zeigen. Mhm. Ursprünglich haben wir angefangen mit diesem Projekt Ende letzten Jahres, 3,5 Tage in einer Grundschule in der Nähe von Breetz und haben dann nochmal in einer Grundschule in Kirchbackau und in Wankendorf in diesem Jahr gearbeitet. Und das dritte Projekt in diesem Jahr ist jetzt der Materialhof in Rendsburg. Hier andere Menschen, anderes Umfeld. Wie gesagt, dreimal Grundschule mit Kindern bis zur 4. Klasse.
2: Oh ja.
1: Es war etwas wilder, und aber die Inhalte waren ähnlich und
2: ja,
1: auch entsprechend breit gefächert. Was wir hier vorgefunden haben im Materialhof und im COVAX 17 ist eine super Organisation, ein super Ambiente. Wir sind gut betreut worden. Das fing gestern schon an, als wir sonntags um 4 hier Material angeliefert haben.
2: Oha.
1: Und ja, aber alles super geklappt. Und dadurch, dass hier das ganze Team auf Veranstaltungen vorbereitet ist und das gut organisieren kann, ist das für uns natürlich ein schöner Hintergrund, um diese Sachen dann sich auf die Arbeit zu konzentrieren.
2: Ja, das hört sich doch erstmal richtig, richtig gut an. Darf ich dich fragen, was dein Projekt ist, was du hier betreust und ausstellst?
1: Also wir machen hier digitale Informationen. Mhm. Das heißt, die Teilnehmerinnen und Teilnehmer kriegen zum einen hier die Laptops mit dem Programm Meine Forscherwelt, wo sie verschiedene didaktische Spiele ausprobieren können, wo es darum geht, Tastatur und Maus handeln zu können und sich auf Dinge zu konzentrieren, wie auf so ein Fliesenmuster und das eben ergänzen müssen.
2: Ja.
1: Und zum anderen machen wir jetzt im Moment gerade das Projekt mit dem Lasercutter, dass die Teilnehmerinnen und Teilnehmer hier ein Piktogramm zusammenbasteln, vielleicht einen Schriftzug dazu, und wir das auf kleine Holzplättchen gravieren. Also auch was zum Mitnehmen, damit die Teilnehmerinnen und Teilnehmer hier wirklich was in der Hand haben und mitnehmen können.
2: Ja, schön. Wir machen hier eine musikalische Pause. Das nächste Stück ist von Ellie Oaks und heißt

0: Ja, cool. Also was konntest du denn bis jetzt schon für Eindrücke sammeln, so insgesamt? Wie ist dein Eindruck?
1: Der Eindruck ist, dass es im Gegensatz zu den Projekten in den Grundschulen viel ruhiger abläuft.
0: Ja.
1: Die Teilnehmerinnen und Teilnehmer natürlich viel disziplinierter sind als eine zweite, dritte, vierte Klasse. Wir aber genauso die Gruppen eben runterziehen auf 4 bis 6 Personen und dass eben die Betreuung dann eben und die Unterstützung eben gut gewährleistet. Also das ist das Gleiche. Ähnlich wie in den Grundschulen ist so mehr oder weniger die Frage, wann kommt ihr wieder?
2: Ja.
1: Können wir diese Geräte hier auch für die Einrichtung anschaffen und so weiter? Ich habe gerade vorhin einer Gruppe gesagt, ich sage, macht mal euren Weihnachtswunschzettel und dann unterschreiben 25 Leute und dann muss eben so ein Lasercutter besorgt werden.
2: Ja.
1: Also macht mal ein bisschen Druck oder so. Ne?
2: Ja.
1: Also insofern, und das ist sehr, sehr angenehm.
2: Ja, also es wird auch gut angenommen.
1: Es wird sehr gut angenommen. Also ja. Dennis beziehungsweise seine Kollegen haben ja hier die Gruppen zusammengestellt nach entsprechenden Fähigkeiten. Wir haben besprochen, was in den einzelnen Kursen stattfindet. Und danach sind auch die Gruppen dann zusammengestellt. Und bisher hat das, glaube ich, überall geklappt.
2: Ja, super. Kann man das Projekt auch an anderen Standorten sich ansehen, mitmachen oder muss man dann immer auf die Veranstaltungen warten, die so stattfinden?
1: Also wir sind ja ein sehr kleiner Verein, der eben auch gucken muss, wie wir das personell gewuppt kriegen. Wir haben ja hier einige Honorarkräfte dabei, die auch nicht immer zur Verfügung stehen. Wir selber kommen aus Preetz, haben da im Coworking Space eben auch Möglichkeiten, das vor Ort zu machen. Und ansonsten sind wir eben jetzt durch die Kielregion beauftragt, das an den Grundschulen zu machen. Im Moment laufen die Gespräche, wie wir 2027 weitermachen.
2: Ja.
1: Das ist eine Frage der Ressourcen. Wir wissen das noch nicht. Wir haben zum Beispiel die Schulprojekte in ein anderes Format gesetzt. Wir waren zum Anfang immer 3 Tage, 3,5 Tage vor Ort.
2: Ja.
1: Das ist wahnsinnig anstrengend bei Grundschule. Ich beneide alle Lehrkräfte, die das über Jahre durchführen. Und wir haben das jetzt in Kirchbackau ein neues Format und sind jeden 4. Dienstag im Monat da. Das heißt für uns ein Tag in die Schule rein, Vormittags Schule, Nachmittags bedeutet Grundschule und führen das dort durch. Und werden das jetzt bis in November machen und dann mal gucken, wie sich dieses Format im nächsten Jahr dann weiterentwickeln kann.
2: Ja, dann hoffe ich mal, dass das auf jeden Fall bestehen bleibt. Das ist ja schon sehr toll, was man hier so alles machen kann und erleben kann.
1: Ja, wir haben gesehen, insbesondere in dem schulischen Bereich, wir haben jetzt 3, 4 Grundschulen besucht, die gefragt haben, wann kommt ihr wieder, wann kommt ihr wieder. Es gibt in Schleswig-Holstein 395 Grundschulen.
2: Wow.
1: Das werden wir nicht schaffen.
2: Nee.
1: Aber wir müssen ein Modell entwickeln, dass man das spiegeln kann, dass andere Institutionen sich das abgucken, wie wir das organisiert haben und wie man das machen kann und dass dann irgendwie sich eine Gruppe in Flensburg zum Beispiel findet und sagt, wir machen das da. Und hier in den Werkstätten haben wir eben die Rückmeldung gekriegt, dass das für viele, sowohl für die Betreuenden als auch für die Teilnehmer, auch teilweise neue Welten sind und davon wahrscheinlich auch was hier bleibt. Das heißt also, dass man das eine oder andere Gerät anschafft oder die eine oder andere Methodik dann übernimmt. Und dann haben wir doch alle gewonnen.
2: Jo.
0: Ja. Ja, sehr schön. Dann vielen Dank.
1: Gerne.
2: Hast du noch irgendwas, was du den Menschen draußen mitteilen möchtest zum Abschluss?
1: Dass es unheimlich viel Spaß gemacht hat, dass es für uns natürlich auch eine neue Erkenntnis war, mit beeinträchtigten Menschen zusammenzuarbeiten und dass das teilweise die gleichen und ähnlichen Bedürfnisse sind und insofern, wie gesagt, für uns großer Erfahrungsschatz und Spaß gemacht hat es auch noch.
2: Ja, sehr super. Schön. Dann vielen Dank, dass du so offen warst und dich dem Interview gestellt hast.
1: Sehr gerne.
3: Hier sind jetzt Lonis und Daphne Willis mit dem Song Good to Go.

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0: Ich habe den Michi hier vor mir stehen. Der Michi hat auch teilgenommen an den verschiedenen Angeboten und wird jetzt mal erzählen. An was hast du denn teilgenommen, Michi?
1: Ich habe teilgenommen an dem Kurs für Laptop. Wie bedient man einen Laptop? Mhm. Heißt, ich habe ja zu Hause einen Rechner normal. Und um das Ganze mal kennenzulernen, wie das mit einem mit einem Laptop funktioniert und so weiter, habe ich da mal dran teilgenommen, um da mal den Unterschied zu sehen, wie das funktioniert und wie man das am besten macht.
0: Ja, sehr cool.
1: Und dann habe ich noch teilgenommen an einem Chat-GPT, an einem Kurs, wo uns erzählt wurde, was man da alles mitmachen kann und so und wie das alles gespeichert wird und dass das gar nicht so ungefährlich ist und so. Das haben wir alles erfahren.
0: Ja, die Daten werden gespeichert und so. Ja, ne? Ja. Aber man kann auch interessante Bilder und so erstellen oder Rechtschreibungen und so. Ne? Das funktioniert auch ganz gut, aber es wird alles gespeichert.
1: Man kann dort, wie gesagt, das ist ja eine Maschine, wie das funktioniert. Und dann geht das so über, dass die Maschine dann Antworten gibt. Aber das ist eben halt nicht vom Gefühl her, sondern das ist eben halt nur eine Maschine. Und
0: Ja,
1: da gibt's ja einige Techniken und so weiter, dass man sich da auch über ChatGPT einen Partner suchen könnte. Das gibt es auch, aber wie gesagt, das ist dann nur nicht von Gefühlen geleitet, sondern halt nur eben halt eine Maschine, die auf Fragen antwortet, wenn man die stellt.
0: Ja, genau.
1: Was anderes ist das nicht. Aber es war mal hochinteressant und das war eigentlich ganz gut da.
0: Ja, sehr cool.
1: Ja.
0: Ja, das waren die Digitaltage vor Ort. Ein Projekt, was auf jeden Fall weiterbelebt werden sollte, oder wie siehst
1: genau
0: du das,
1: Michi? Genau so ist das. Das kann man öfter mal machen und so weiter. Und das wird auch geplant, dass da wieder was stattfinden wird irgendwie. Und dann müssen wir mal schauen.
0: Ja, sehr cool. Dann können wir uns freuen. Super.
1: Gut. Vielen
0: Dank, Michi.
1: Ich danke auch.
0: So, meine lieben Leute, das war's mal wieder mit Mara, das Materialhofradio, mit einer etwas anderen Sendung heute. Wir hoffen, ihr hattet trotzdem Spaß und dass es eine informative Sendung war. Verantwortlich für den ganzen Spaß ist Heiko Lübke. Wenn ihr noch Bock habt und mehr Informationen über uns haben wollt, dann schaut gerne auf Instagram vorbei, auf dem Instagram-Account medienwerk_materialhof. Vielen Dank und ein wunderschönes Wochenende noch. Musikalisch geht es hier weiter mit Odimel und

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0: Genau, 3:45.
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4: Kann man denn fürsorgen,
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5: Schön, das kann man. 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So, das heißt, wie versögen natürlich der Information so zu streuen, dass Leute gar nicht erst so rentorutschen. Das ist natürlich manchmal ein Kampf David gegen Goliath, wenn man dazu sieht. Aber wir sind dabei. Also ich bin eh mal in der Jahr an der Uni in Flensburg bei der Lehrerutbildung und gebe eine Vorlesung über Materialien, Überschuldungsprävention. Da zahl in Önnerich mit drin, in dem Bereich Verbraucherbildung. Da kann man sowas gut drin machen. So, da versorgen wir, da das Feld Schuldenberatung in den Schulalltag mit drin kommt. So, also mein DNSM gerade Abitur macht, der Hahn mit Schulden, Haushaltsplanung und so, wo er überhaupt nichts schnackt. Das wäre schön, da hat er noch so ein Ben Rento kriegen. Und wie gar noch gut. Also das gibt Beratungsstellen, die gehen richtig an der Schule. Morgen Innerricht, so einzelne Einheiten. Und ich zum Beispiel, ich habe immer in der Azubis in der Stadt Flensburg der Anfang. Und dann schnacken wir über Vertragsrecht, Bürgschaft, Versicherung und so weiter. Also alles, was dort zusammenhängt, wo man drin rutschen kann. Und ich bin auch oft muss wie Bildungsträger, der so berufliche Orientierungsmaßnahmen haben. Und dann kann man da immer schnacken, wo kann man drin rutschen, wo kann man nicht drin rutschen. Also kann man Fehl morgen. Für uns ist Prävention ein ganz wichtiger Punkt. Bloß Prävention kosokvertit. Und der hast du nicht für die Beratung. Du ist immer so ein ist man immer Bäden in den Knie, aber wir haben Prävention ist ein wichtiges Grabate im Bereich Schuldenberatung, wo wir mit dabei sind.
4: Nun beschreibst du ja Chancen über institutionelle Anknüpfpunkten, ja, in so eine Prävention zu mocken. Kann man die auch als Verein oder so boken? Also Menschen, die ein großer Teil von Leben hätte mit Schulen oder ein Utbildung nichts mehr zu tun.
5: Ja, ja.
4: Und auch davon waren ja Masse Lüt, entweder selbst oder vielleicht auch im Umfeld, betroffen sie in Wohnung haben für Menschen, die vielleicht was in die Knie sind. Gibt das da auch ein andere
5: also theoretisch,
4: Feld?
5: Ja.
4: Also ich spontan wirklich nur fragen, kann man die vielleicht bei den Landfrauen bocken, ja, oder bei den Sozialverband oder dann, ja, wären jetzt die ja, was mir ist, die Kopf. 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
5: Also das ist eine schöne Vorstellung, bloß wenn du in Ort mockst, der Schuldnerberater kommt.
4: Da kommt keiner.
5: Nee, das ist tatsächlich, also wenn wir haben uns Stand in der Straße mockt, hier Schuldnerberatung und so, da stellt sich doch keiner hin und sagt, Mensch, ich habe Schulden. So, im Gegenteil. Also ich habe mal in Klienten in der Straße gerötet, in der Mittagspause und die hätten nur her gesagt, Mensch, das wäre schön, wenn sie das nicht morgen können, das nächste Mal. Also hier fühle sich dadurch, dass ich ihm grötet habe, fühle ich sich ertappt, dass hier so eine erste Schulden hat. Und sie dann bin ich vorsichtiger mit Kröten. Also ist ein Tabuthema. Und das über so Veranstaltungen reinzubringen, ist eine Idealvorstellung, aber kommt keiner. Darum ist auch wichtig, wir sind eine ganz diskrete Zone, wer kommt, will keiner, dass man das weht, dass er in der Schuldenberatung ist, ist echt ein sensibles Thema. So, das will keiner öffentlich haben. Da sind die Leute vorsichtig. Also wenn einer das morgen will, bin ich sofort dabei, aber die bisherigen Sorgen sind immer, ich stehe da und kommt keiner. Weil keiner will sich outen, dass er da Probleme hat.
4: Ja, ist interessant, bin ich von Elena nicht an zu denken gekommen, aber ja, kann ich nur gut mitkommen.
6: Aber du siehst, ihr versögen schon das in dem Masse oder in der Brede zu streuen. Wenn das jetzt denn außer der Schule, welche Bereiche kicken sich denn an, wo das gut platziert ist?
5: Also wir mögen keine extra Werbung. So, okay. Das mögen wir nicht, weil da denke ich, dann kommen ja noch mehr so. Also wir haben genug to do, so, und wir haben die normale Öffentlichkeitsarbeit. Wir haben natürlich auch viel Mundpropaganda, so, das hätte ich viel, die kommen und sagen, Mensch, mein Norwer oder mein Freund, der wäre mal hier und der hat sich gerade auch mal los oder die Gerichtsvollzieher kennen uns, wir haben auch viele Gerichtsvollzieher, die gehen dann hin und sagen, Mensch, ich bin schon fünf mobil gewesen, willst du dich nicht mal kümmern um den Chrom, da du dann wiederkommst, also da sind viele Institutionen, die uns kennen, die leiden wieder Mundpropaganda und wir sind eben zu erreichen, aber wir mögen nur keine spezielle Werbung. So, aber wir haben Flyer und sowas haben wir natürlich, aber wir mögen keine mehr Werbung, weil im Augenblick ist das so, dass man sagt, wir haben so go to down, aber wir wollen uns immer free, wenn einer kommt. Also das gibt irgendwo die unseriösen Angebote. Wenn du Schuldnerberatung googelst, da kriegst du auch ganz viel Mist. So, kostenfreie Angebote mit ganz toll und so. Und die werben damit, dass bei uns immer man nicht rankommt und die sind sofort da. Und mir ist wichtig, bei uns kommt man dran. Also wenn man Kontakt haben will, ist in Druck, dann kriegt man bei uns immer einen zu schnacken und das zu bereden. So.
4: Stichwort Kosten. Ich schnapp dir das Wort als Bestandteil, obwohl den letzten Satz. Was kostet?
5: Also der Lüt, der nun uns kommt, kostet gar nichts. So, weil das wirkt widersinnig. Das sind, also wenn Schuldnerberatung Geld kostet, dann ist das in der Regel ein Abzocker. Und wir waren staatlich betreut. So, also ich bin ja Angestellte Betreutus, das hätte ich war auch Steuergelder betreut. Und dafür ist uns wichtig, bei Schuldnerberatung zu schnacken, weil Steuergelder ist ja ein Punkt, der hätte man nicht unbegrenzt. Das hätte was bloß mit betreut, was wichtig ist. Und dann ist uns ein großes Anliegen zu wiesen, dass Schuldnerberatung wichtig ist, damit das wieder betreut ist. Und Schuldnerberatung ist eine gute Investition. Das ist auch der andere Punkt. Also das gibt gerade von der Europäischen Kommission, die haben wissenschaftliche Ausarbeitung gemacht. So, und 1 Euro, der in Schuldnerberatung investiert wird, spart 1 Euro fertig mit 5 Euro dörrig an Sozialkosten. So, also jeder Euro, der in Schuldnerberatung investiert ist, der kommt wieder zurück, weil Sozialutgaben Sport waren. Also wenn ich Schuldnerberatung mag, hätte das, ich hoffe, dass Arbeitsverhältnisse bestehen blieben und das Lüt wer in Leben rinkommen. Dass sie nicht Buden für sind, sondern dass sie rinkommen und das Sport Sozialausgaben. Ganz eindeutig.
4: Und das muss sich unheimlich gut anfühlen, wenn man so nie arbeitet.
5: Ja, natürlich. Also ich mag das gern, weil ich finde das schön, irgendwo zu arbeiten, wo das Sinn hat. So, aber das sind natürlich Sorgen, die wie immer wieder senken wird, weil wenn Sport war, dann ist Schuldenberatung auch immer mit dabei. Not Motto, das wird wieder überhaupt und hat überhaupt Sinn. Und da ist es wichtig zu sagen, Punkt A, das hat Sinn. Und Punkt B, das kommt doch, wer da rin, das hält. Das ist gut anlegt.
4: Das hilft, so, wenn das so belegt ist, ja. Schicken dir mal Leute weg.
5: Ja, wir schicken dir weg, wenn dir ganz was anders wird. Also wer kommt mit seinem Showkarton voll Briefe, die dicht sind von allen möglichen Kassebüros und würde hier bei uns losfahren und in Half würde das Ding wieder abholen, der kommt bei uns nicht wieder. Also wir beholen grundsätzlich kein Originalunterlagen. So, also alles, was ich hem, scanne ich in und gebe das wieder zurück. Ihr kauft keine Schulden, die Leute haben Schulden, die kriegen das wieder mit. Und wer eine Vorstellung hat, dass wie das allen morgens hört und das wird so leben als bisher, den können wir nicht hören. Das schicken wir weg. Die kommen, da kann ich nichts machen. So, aber die kommen vielleicht noch mal, wenn sie ihn sehen, dass sie vielleicht auch was ändern wird an der Sorgen so.
4: Ist denn noch nie Rieb fällig?
5: Ja, oder wird das einfach nicht. Man kann ja auch das Gefühl weg, die machen ihr Leben lang so. Und kommen dann mit der Chlor, ja gut, dann wird sie sehen, wenn sie kein Problem haben, dann brauchen sie nicht kommen. 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
6: Du sähst hier auch, die Leute grundsätzlich gähnen den offene Ohr und wiesen die auch nicht ab, wenn die richtig bei ihm sind.
5: Ja.
6: Wie viel Leute betreust du denn parallel? Also kann man das denn immer den Überblick beholen?
5: Also wir haben ungefähr, also 1000 Fälle sozusagen. Aber ein Fall ist eben einer, der ich über Monate betreue oder ein Fall ist auch einer, der immer am Telefon ist und ich kann was sagen und dann kann der alle ihn wieder morgen. Also ich habe parallel lobende Fälle, vielleicht dörrig fertig sowas, die regelmäßig kommen und der Rest ist Sprechstunden und wege die immer abdügern, wo was zu regeln ist und dann ist erstmal weg gut, der Kev ganz fällt, wo man was regelt und sagt so, das haben wir nur mockt, so, und wenn was ist, dann willst du, wo du wieder mocken und wo du fragen kannst, also das sind auch Sorgen, die so 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
5: 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So, aber letztendlich, wenn ich immer nachhock, wer will was von wem? Das ist ja mit Hund und Knochen eine Geschichte. So, also mit nachhocken kannst du biblien. Und dann denkst du, wer hätte hier eigentlich ein Problem? Ich oder der Mensch, der Schulden hat. So, insofern ist das tatsächlich so, ich mock das tut normal, wenn ich denke, okay, da ist irgendwas Blödes passiert, das interessiert mich nur. Mhm. So, aber normal ist das so, dass ich höchstens nochmal einen Brief schrieb und sage, hier, dann und dann haben wir einen Termin, da ist keiner gekommen. Wenn was ist, gern melden. Und wenn sich nicht meldet, dann gucke ich doch von unten, dass das nicht nötig ist. Jeder ist seines Glückes Schmied. Also da muss jeder kicken dann. 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
4: Was hat die in den Tiet-Dormol besonders anrührt? 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
5: 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Also das eine ist ja, ja, wir sind ja alte Ordermenschen hier, also wir kennen uns auch mit Körpersprache und wenn eine neue Beratung gut geht und ich habe das Gefühl, du bist nur 2 Zentimeter größer geworden, allein von der Haltung her, dann ist das schon so ein Glücksmoment, wo man sagt, du hättest dich was bewegt. Und ich habe letzte Stunde in der Zopp in Flensburg, wo wir Bus töft und da kam junge Frau noch mit hin und ob ich ihr noch kenne, ich sage, oh Mann, muss ich, puh, ja, muss ich überlegen. 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Und das wäre natürlich, ja, das sind natürlich so Honigduschen, dat, also ich bin grinsend in den Bus einsteigen, das wäre schön, aber es ist natürlich das Problem, wenn bei mir das Telefon klingelt, das ist meistens doof. Also wenn ein Telefon klingelt, ist selten, dass jeder sagt, Mensch, ich will bloß mal sagen, mich hört das gut. Sondern die meisten rufen an und sagen, ah, das und das ist passiert, ich brauche Unterstützung. Also wenn ein Telefon klingelt, ist das meistens irgendwas zu regeln. Und wenn einer mal anruft und sagt, ich will bloß mal sagen, das ist gut geworden, das ist auch schön. Aber das gibt eben viel so die Glücksmomente. So, und das an der Zopp, das sind natürlich noch besondere Glücksmomente, dass sich ihn hinstellt und sagt, Mensch, ich will irgendwo mal Danke sagen. Und ich sage immer, wow, danke, schön, vielen Dank. So, das sind tolle Augenblicke.
6: Hast du da denn auch, dass sich Leute, die du helfen kannst, noch mal eventuell Laura irgendwann meldet haben?
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5: Also dass sie wegkommen, auf jeden Fall. Also ich habe Wege, Sucht ist nie weg. So, ich habe Wege, wo man denkt, wir haben das rächelt und dann hörst du 2 Monate nichts und ob immer ist geil das Telefon und dann kommt wieder die negative Nachricht, so, ich habe verspielt, 2 Miete sind oben, ich habe kein Geld, womit ich klar kommen kann, was soll ich morgen? 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Und vorbeikommen, wir schnacken so. 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Und ich freue mich nicht zu der Schleifen, aber ich freue mich, wenn nur so ein Schleife Kontakt abgenommen wird. Weil ich denke, dann ist eine Basis, dass sie mich so weit vertrauen, dass sie mich fragen. Und dass man dann sehen kann, okay, da ist was Blödes passiert. Oder neue Beziehung, neue Schulden, Trennung, dann sind wir mit der Kram. Gibt 100 Geschichten, die da sind. Also, dass Leute wegkommen, ist oftmals so. Aber nicht oftmals. Doch, aber ist hin und wieder.

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0: 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Das ist das, was ich einfach sehe, wer noch nie Fehler mockt, hat sich melden, ich kenne keinen. 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
0: 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Also dass man Arbeit nicht mit einer Hus nimmt, da muss man lernen, dafür hat man Utbildung. 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Und dann mag man Termine und ich küpp nicht. Dann denkt man, also hast, ja, habe ich das nicht richtig Röhrwerk braucht, ist ja noch nicht so weit, wo ein Licht hat. 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Ohne mich, das kann ja auch gut klappen. So, aber es ist natürlich schon, wenn man denkt, das Giften weg und der wart nicht vorgenommen. Das Angebot wart nicht vorgenommen. Das kann natürlich passieren.
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0: 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So, also ist tatsächlich durch alle Öllersschichten so und auch durch alle gesellschaftliche Schichten. Also wir haben natürlich ganz viel Einkommensschwache, ganz viel Bürgergeldlüt, aber ich habe auch welche, die mit einem guten Einkommen. Aber wenn du was du triffst, dann nützt dir auch ein gutes Einkommen nichts. Also wir haben auch welche, ich habe auch mal einen Arzt oder einen Rechtsanwalt oder so, da haben wir auch eine Beratung. Das hilft auch. Also querbeet. Aber Schwerpunkt sind natürlich Einkommensschwache, klar. Ja. Und ganz viele Trennungssituationen, Krankheit, doch, das sind so die Hauptpunkte, um in Schulden drin zu kommen. 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
0: Aber du kannst ganz viel mit Nordenken und Planen mocken, tatsächlich. Du kannst ganz viel mocken, wenn du verkehrte Unterschriften nicht mockst. Wir haben auch Fälte drum mit Bürgschaften, mit gemeinsamen Mietverträgen und WGs, wo man nicht rutkümmt. Und das sind so ein paar Fallen, die da tatsächlich gibt, wo man einfach mit Wissen was mocken kann. So. Und auch, ja, zum Teil mit Anspruchshaltung. Also, meine erste WG-Wohnung, die habe ich von der Sperrmüll entrichtet. Das hätte man doch so mockt, wäre so üblich und heute bestellt man den ganzen Kram über Klarna und betreut er dann doch ab. Und dann wühlt sich das fast. Also von bis tatsächlich, gehört alle Bereiche.
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0: Ja, Glück ist eine ganz spannende Sorge. Also das Leben ist ja ganz kompliziert und man hat das Gefühl, das Leben wird immer komplizierter. Aber ob man es anders sieht, ist das Leben ganz einfach, weil jeder Mensch lebt und will möglichst viel Glück empfinden. Das ist bei jedem Menschen Glück. Jeder Mensch lebt, damit er Glück empfindet, damit er glücklich ist. Bloß der Punkt, was ist Glück, der ist natürlich ganz unterschiedlich. So, aber damit sind ganz viele Mechanismen da, dass man sagt, du musst der und der Partei wählen, damit du glücklich bist. Du musst das und das kopen, damit du glücklich bist. Du musst der und der Fußballverein mögen, damit du glücklich bist. Also das ist ganz viel, was dir stört, um die Leute hinzukriegen, damit sie glücklich sind. Und wenn man dazu überlegt, warum mocken sie das? Die mocken das bloß, um die Illusion zu geben, dass du glücklich bist. So, und das hat viel mit Schuldnerberatung zu tun, so, weil alle versuchen, dass du glücklich bist, aber das hat auch viel mit Leben zu tun. Und wenn man das so sieht, dann ist das Leben, aber anders sieht, ganz einfach, weil jeder will einfach bloß glücklich sein. Und der eine ist glücklich, wenn er was Schönes mockt, der andere ist glücklich, wenn er Lüttrangsal lehrt, jeder hat so sein Empfinden von Glück, so, und jeder will bloß glücklich sein. Das finde ich ganz faszinierend, dass das bloß um den einen Punkt geht. Und das andere ist Glück und Geld, ist auch ganz spannend, also das gibt so Statistiken mit Einkommen und Glück. Also das erste Einkommen, so der innere Mittelstand, das ist tatsächlich so, wenn das Einkommen sticht, sticht auch das Glücksempfinden. Aber ab dann ist du ends. Also ob du 5.000 Euro verdienst oder 1.000, warst du nicht glücklicher. So, das hätte nichts mehr mit Glück zu tun. Da du den Existenz sichern kannst, das hätte mit Glück zu tun. Aber alles, was da überkommt, hätte nichts mehr mit Glück zu tun. So, ob du ein Auto hast oder 5, du warst nicht glücklicher. Zumindest nicht langfristiger. Nur der oben Blick kannst dich freuen, aber

0: warst und nicht glücklicher dabei und so weiter. Das finde ich spannend. Oder ist Glück einfach ein spannendes Thema und Glück hat mit Werbemechanismen, mit allen Mechanismen, hat ganz viel mit Glück zu tun.
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0: Das hat mit Prävention natürlich zu tun. So, das hat, warum mocken, warum passieren Sorgen. So, und das gibt auch ganz viele Einheiten zu Thema Konsum und Werbung und Glück, weil das ist der Punkt. So, kop das und du warst glücklich. Und kann man auch anders glücklich werden, ohne das zu kopen. So, das sind der nächste Punkt. Also insofern ist für mich Glück immer so ein spannendes Punkt, weil ich denke, das geht immer darum, jeder mockt das, was er mockt, um Glück zu empfinden, sonst würde er das nicht mocken. Ich auch, du auch, alle so. Wie mocken das so?
1: Das ist unsere Drift.
0: Ja, ist er auch. Aber ist ja schön. Also ja. Ist was Positives so. Also ich gesagt, ja, positiv zu sagen, ich mag das, um Glück zu empfinden, ist ja eine schöne Empfindung. Aber das gibt eben alle Möglichkeiten, um Glück zu wahren und das kennen sie alle. Und wer längst irgendwas kann ich mocken, damit andere Menschen glücklich sind oder kann ich was verkopen oder kann ich was manipulieren, damit die das Gefühl haben, dass sie glücklich sind.
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0: Ah, Glück für mich ist eins. Glück für mich sind Kleinigkeiten. Glück für mich ist Familie und soziale Kontakte. Glück ist für mich Theater spielen und sehen, dass Menschen glücklich sind. Glück ist für mich Geschichten für lesen und sehen, dass Menschen zuhören und glücklich sind. Glück sind ganz viel Sorgen, die wir zu tun haben. So, und Glück ist auch, man würde, mein Vorrat wäre kaputt, ich habe morgen mein Vorrat unten an der Bude, ich habe auch nur ölige Finger, wenn man das hier, und das wäre zuerst, und dann höre ich nur Keh und nur Ritzel, und das Ding schnurrt aus den Neimaschinen, läuft herrlich, ist Glück. So, also ohne Sorgen wäre recht morgen dazu funktionieren, finde ich traumhaft. Also das ist jetzt nicht das endgültige Glück der Welt, aber heute morgen wäre glücklich, als mein Vorrat so schön lobend und ich damit fort bin. Dann wäre das gut. Und wir haben mit morgen mit der ganzen Familie zusammen Frühstück. Das wäre auch schön. Dann sind auch mal alle zusammen zu haben. So, also wir haben etappenweise Frühstück, weil die einen muss arbeiten und nur das. Aber insgesamt werden wir alle zu Frühstück durch. Das ist auch schön, die ganze Familie zusammen zu haben. So gut.
1: Die wahre Lebenskunst besteht darin, in dem Alltäglichen das Wunderbare zu sehen.
0: Ah, das hast du schön gesagt. Genau so weit.
1: Pearl S. Buck.
0: Ja, aber du hast so, wie fällst du in? Traumhaft. So, ganz fair, ganz fair.
1: Nun brauchen wir denn bloß noch Plattdütsch.
0: Ja, das bist du für zuständig.
2: Ja, man hört ja hier schon so ein Berdenrut, dass die das nicht um materielle Sorgen geht. Ne?
0: Also, nicht Schwerpunkt.
2: Eine gute neue Care mit Vorrat vielleicht. Aber so.
0: Ja, aber neue Vorrat wird höher gewesen. Also solange ist die gute investierte
1: Care. Und Hadi wusste ihn nicht so glücklich macht.
0: 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Also das ist ja, was hat Glück mit Geld zu tun, das ist ein spannendes Thema.
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0: 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Das heißt, du gehst nur den Briefkasten, kriegst, was du für Briefe sind und dann musst du irgendwas arrangieren. 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Und wenn er den Kassobüro sagt, du kannst trotzdem betreuen, kannst du immer noch nicht betreuen. Weil du bestimmst, ob du betreuen kannst oder nicht. Und was nicht geil, das geil nicht. Der bestimmt. 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
2: 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Der ist ja doch mal wie dir,
0: Lüthus. Ja, ganz, ganz, ganz selten, sagen wir mal so. Weil das ist natürlich ein Abstand dahinter vorn. So, und wenn das irgend geht, dann kommen die nach uns hin, nach Rothus. So. Und wenn einer tatsächlich sagt, ich komme nicht gut hus, ich bin bettlägerig und, das sind Argumente, dass man sagt, gut, dann müssen wir hinfahren, obwohl man noch ganz fair noch ein Telefon regeln kann. Aber normal ist, die kommen nach uns hin. Weil wenn ich die ganze Zeit dort durch Hegen fuhr, dann kann ich bloß halb so viel arbeiten, weil ich die andere Hälfte dort durch Hegen fuhr. Darum bin ich in meinem Büro und da habe ich eins, was ich brauche. Also die Leute kommen nur mir hin und ich komme nicht nur der Leute hin.
1: ist diese Schuldnerberatung eine freiwillige Leistung? Jetzt, ich habe an der Anfang gehört, du magst ja für die Stadt Flensburg, für die Bürger von der Stadt Flensburg. Nun leben die allermeisten Menschen hier nicht in der Stadt Flensburg, sondern anderwings. Und die darfst du denn dir ähnlich nicht annehmen, wahrscheinlich?
0: Die darf ich nicht annehmen. Da fehlt die örtliche Zuständigkeit.
1: Und gibt das auf jeden Fall für jeden Mensch eine örtliche Zuständigkeit? Gibt,
0: also wenn einer nur das Kreisgebiet meinetwegen anräumt, dann sage ich, okay, ich bin hier nur bloß für die Stadt zuständig, aber du kannst da und da und da hingehen und da gibt es Beratungsstellen. Du kannst so hingehen. Also wir leiten dann wieder und an andere Beratungsstellen. Und Schuldnerberatung ist so eine enge Szene. Das heißt, der hier Baum, der Schuldnerberatung, morgen der kenne ich. Und da will ich auch, da kann ich gut hinschicken, da war zu auch holben. Also wie schicken denn noch Kennung her, wenn der Örtlichkeit das so toll hört? So, also da passen wir, ob da der auf jeden Fall innerkommt.
1: Also das hört sich so noch so nett vag an. Was
0: genau, das haben wir auf jeden Fall. Man kennt sich untereinander und da arbeiten wir auch zusammen. Und Schuldnerberatung ist so eine halb freiwillige Leistung. Das gibt nur eine Gesetzesinitiative von der Europäischen Kommission, dass Schuldnerberatung als Pflichtaufgabe umzusetzen ist. Und da ist der Regierung gerade bi und mockt das. Also Schuldnerberatung war eine Pflichtaufgabe.
1: Du hältst doch das Argument, dass du ähnlich, so als was du das Fan beschreibst, sogar was mit zu verdienen ist.
0: Genau, ich spruch Geld in, das ist wichtig. So, und das ist natürlich auch ein Argument.
1: Das hilft auf jeden Fall.
2: Ja. Falti, das Licht, das in der ersten Moment, oder diese erste Droppen, wenn die Lydor sind, intoordnen, ob das jetzt ein lichter oder ein schwererer Fall ist?
0: 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Das heißt, wenn sie rinkommen, dann frage ich erstmal, was liegt an und warum sind sie hier? Was gibt das zu sehen? Denn versuche ich die Situation zu verstehen, morgen Haushaltsplan, versuche das alles durchzukriegen. Wie ist die Situation? Und Licht und Schwor ist, ja, es ist schwierig untereinander zu holen. Also jedes ist eine Situation. Und das gibt natürlich Schema-F-Dinger, das gibt eine Entfernungsschutzkontobescheinigung, die kann ich jetzt 5 Minuten morgen noch mit diesem Problem lägeln, die kommen an Geld ran. Das gibt natürlich auch längere Prozesse, die da sind, aber das ergibt sich. So, für mich ist wichtig, dass ich die Chance habe, die Situation zu verstehen, damit ich die Chance habe, zu helfen. Und manche stellen sich hin und lenken mir das alles hin und dann ist ganz schön viel, ich bin ein ganz schön schwerer Fall. Ne? Und dann sage ich mir, nee, das ist alles gut. Wenn man kein Problem hat, wäre man nicht hier. Oder manche ist das auch ganz unangenehm, durch die Schuldnerberatung zu kommen, dass sie das nicht selbst regeln können. Und dann sage ich so immer, wenn ich Tänenweh habe, ich habe einen Klüterkommen und grode Tang, ich kann nur durch Bichon und durch irgendwas regeln in meinem Mund, aber ich mag das nicht, ich gehe nur Tänen, weil das ist der Experte. Und ich bin der Experte für Finanzen und das ist überhaupt kein Problem, hierher zu kommen. So, das soll eh nicht unangenehm sein, dafür gibt es so Angebote.
1: Spielt die plattdeutsche Sprache eine Rolle in deiner Arbeit?
0: Wenig. Also ich habe ein Schild an der Tür, ich schnack auch platt, aber das gibt wenig, die tatsächlich die Beratungen platt haben. Ich habe manchmal hab ich so, dass, wenn man Klienten hat und ich vertelle ihm irgendwas und der rechnet und sagt dann, ja, Mensch, 28, 25 und dann habe ich die Beratung in plattdeutsch wieder mockt. Und ich glaube, das hätte nicht magt. Also den Gung dazu und dann der Irwin, das wäre total schön, aber ist natürlich die Utnorm. Also die meisten Beratungen sind hochdeutsch.
1: Das gehört ja wahrscheinlich zu den Glücksmomente, ja, wenn du sowas denn mitkriegst. Ne?
0: Ein schöner Moment, das finde ich total witzig. Aber man kommt tatsächlich nachher, der Zwangsvollstreckungsverfahren und Pfändungsschutzkonto, das sind Fachbegriffe, die da nicht platt schifft. Aber für manche ist das dann hölp, dass man sie durch ein Bett mehr erfreuen kann, sozusagen. Dann ist man dichter beieinander, wenn man da dann platt schmuckt. Das wäre schon. Aber es ist nicht oft tatsächlich. Schau, manchmal kann das mehr werden, ja.
1: Jan, wir sind anfüllt von Dank, dass du uns so mitgenommen hast.
0: Ja, gern.
1: Durch den Arbeitsalltag. Die gibt es hier auch noch als Privatmensch.
0: Ja.
1: Als Mensch, der sonst engagiert ist.
0: Ja.
1: Du hast das halt zwischendurch auch mal fallen lassen, dass wir dreh uns in die To-Order-Kontext kennen. Machst du da noch mal was von vertellen, was die das bedeutet?
0: Ja, ganz fehl, sonst würde man nicht so lange dubi sitzen, aber da können wir uns
1: ich habe ihn für die Folge anschuben, sagst du.
0: Ja, Theater ist natürlich gut, das ist das Wunderbare, also Menschen Geschichten zu vertellen und dir so zu vertellen, dass sie Lust haben, Toto hören, das ist halt, ja, das ist halt was Großartiges, was man mocken kann. Theater mockt ganz fehl mit Menschen, Theater arbeitet mockt ganz fehl mit Menschen. Anfang Februar ist wir Premiere mit einem Stück von einer plattdeutschen Uraufführung.
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0: Tom mir die Order spiele, haben Premiere.
1: Haben jem das hört.
0: Ne? Und das Stück heißt Agatha Christie, sie Hobby ist Mord. Das ist ein Krimi-Stück, was plattische Uropführung ist. Mitte Februar in Tumbi, Donorno in Saartrup und Havetoft Lloyd. Und dann tingeln wir wieder. Und aus Acker Open Air spielen wir auch Ende Juli, glaube ich, ist das. Auch wenn wir Frauen, dort gibt es noch Termine.
1: Also Kalender für Süß und Twinnie Ruth.
0: Genau.
1: Und wenn's amo so ein Bliestift-Tegen drin morgen.
0: Und schöne Agatha Christie-Krimi. Das war spannend.
1: Also du hast mindestens Drehmann schon nicht gemockt hier.
0: Sehr gut.
1: Wo kommt der dritte Mensch her? Natürlich sind unsere Techniker.
0: Ja.
1: Was bleibt für uns? Danke, Tosin.
0: Ja, gern.
1: Ganz große Dank.
2: Ja, sehr informativ, weil man, das fällt dir echt nicht fell weht.
0: Ja.
2: Wenn man nicht selbst betroffen ist, dann wird man, wenn nicht, glücklich, aber den Tätigkeit. Und dafür, dass man dort mal einen Einblick kriegen kann, ganz vielen Dank.
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0: Ja, herzlich willkommen hier beim Kielfunk Radio. Wir sind heute wieder on air für euch mit Musik und vielleicht ein bisschen Gequatsche, mal gucken. Auf alle Fälle mit Sportnews. Alles andere entfällt. Veranstaltungstipps haben wir diesmal gar keine.
1: Ja, doch, einen einzigen für Sonntag wird es nachher noch geben.
0: Gut, okay, dann hast du ja recht. Aber ansonsten machen wir eine Sendung, die vielleicht ohne Pep ist, ohne Thema. Also wir lassen uns schon was einfallen.
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1: Ja, jetzt sende ich mal den Mario einen lieben Gruß rüber. Der soll dran denken, ich liebe ihn. Und die Kollegen hier sind alle mit ihm. Die wünschen ihm natürlich auch gute Besserung. Und wie war das? 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

0: Moin Leute.
1: Moin, Mike.
0: Na,
1: Na?
0: wollen wir noch mal zu den Sportnews kommen, wa?
1: Ja, machen wir.
0: Gut. Boah, ich fange mal an mit VfB Stuttgart gegen Köln.
1: 4:1.
0: Dann kommt Bayer Leverkusen gegen Union Berlin.
1: 4:0. Schade.
0: Genau, schade, Schokolade. Und zu guter Schluss, Gruß auch an die anderen Hamburger da. Hamburger SV gegen Mainz 05.
1: 0:5. Das hört
0: Ja.
1: sich gut an, gegen Mainz 05. 0:5.
0: Ja, du weißt doch, alles was gut ist, das reimt sich.
1: Ja.
0: So, jetzt
1: Nicht
0: kommen wir zu.
1: alles, aber fast alles.
0: Genau. Jetzt kommen wir mal zur zweiten Bundesliga. Hannover 96 gegen Karlsruhe SC.
1: 2:2.
0: Dann kommen wir zu Arminia Bielefeld gegen St. Pauli.
1: 2:2.

0: 1. FC Nürnberg.
1: Mit 2:2 und wir haben auch wieder einen Punkt hier in Kiel erreicht. Yippie!
0: Ja. Genau richtig. Jetzt kommen wir zu Dynamo Dresden gegen VfL Bochum.
1: 1:2.
0: Dann kommen wir zu der anderen Hauptstadt, Hertha BSC gegen 1. FC Magdeburg.
1: 2:1. Und beide eine rote Karte.
0: Genau richtig. Und jetzt kommen wir zu Greuther Fürth gegen 1. FC Heidenheim.
1: 0:1.
0: Dann kommen wir zu VfL Osnabrück gegen Eintracht Braunschweig.
1: 3:1.
0: Jo.
1: Das war's, Leute, wieder mal mit den Sportnews vom Fußball.
0: Genau.
1: Und demnächst kommen die Handballer dran.
0: Das ist auch richtig. Und viel Spaß noch dabei, ne?
1: Jo, wir telefonieren nachher mal.
0: Ja, und noch eine kleine, wenn er auch zuhört, von mir und von meiner Mutter, gute Besserung, Mario. Ne? Und toi, toi, toi. Sollte ich ausrichten.
1: Okay, wird er bestimmt hören, der wollte nämlich zuhören.
0: Deswegen
1: ich hoffe, dass er auch mein Liebeslied gehört hat.
0: Also das, ich hab's gehört, das war ein schönes Liebeslied.
1: Ja, ne? Okay, dann bis später.
0: So, bis später.
1: Ciao, ciao.
2: Nein, doch. Oh.

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1: THW Kiel News. Am letzten Donnerstag hat der THW Kiel sein erstes schweres Auswärtsspiel der neuen Spielsaison absolviert.
0: Ja, gegen die SG BBM Bietigheim drehten die Zebras einen 4-Tore-Rückstand zu einem 36-28-Tore-Sieg.
1: Weiter ging es

0: am Sonntag. Hier stand die nächste schwere Aufgabe auf dem Programm.
1: Um 15 Uhr trafen die THW-Spieler in Göppingen auf Frisch auf Göppingen.
0: Nur 4 Tage nach dem letzten Auswärtssieg siegten die Zebras in einer wahrhaft heißen Hölle Süd mit 32-31 Toren.
1: Ungeschlagen belegte THW Kiel auch nach dem 3. Spieltag weiterhin Platz 1 der Handball-Bundesliga.
0: Am kommenden Samstag steht dann wieder ein Heimspiel auf dem Programm.
1: Um 19 Uhr empfangen die Zebras in der Merkur-Ostsee-Halle in Kiel die Spieler vom TSV Hannover Burgdorf.
2: Hey, das hast du echt flüssig gelesen.

0: Ja, wir wollten mal so ein bisschen was sagen. Wir wissen noch nicht genau was, aber irgendein Quatsch wird da schon bei rauskommen.
1: Ja, wieso Quatsch? Die Leute hören uns doch gar nicht, wenn wir nichts sagen. Das geht ja auch nicht.
0: Ja, ich weiß, nur Musik ist immer doof.
2: Ja, richtig.
0: Aber wir sind ja ein Radiosender, wo wir eigentlich normalerweise viel da drin sprechen. Mhm. Nur heute ist das so ein bisschen durcheinander, weil eben einer fehlt. Ach nee, zwei fehlen, einer an der Technik und einer mit den Erzählen. Und so kommen wir dann mal hin und sagen nächste Woche mit Sicherheit mehr.
2: Auf jeden Fall, ja. Wie findet ihr eigentlich das Wetter?
0: Mal warm, mal kalt, mal Regen, Aprilwetter.
3: Ja, genau.
4: Es macht einfach, was es will. Ja,
0: genau, wir sind ja auch schon in April.
3: Nee,
0: wir haben alles übersprungen. Weihnachten, ja. Halloween, wir haben einfach alles übersprungen.
1: Mein Geburtstag ist auch übersprungen worden, finde ich was. Ja, nett von dir, Mutti.
0: Oh ja, der ist erst nächstes Jahr im Juli wieder. Ach nee, im Oktober.
2: Autsch.
0: Der ist ja im Oktober. Schade. Verzeihst du mir noch mal?
3: Eine Runde Mitleid.
1: Das war gerade ich. Ja, aber erst, wenn du mich nicht anfassen darfst. Weil das ist so thematisch irgendwo auch das nächste. Gedudel, was wir den Leuten auf die Horchmatratzen werfen wollen.
0: Ja, dann macht man das nächste Gedudel oder das aus der Horchmatratze.
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0: Also.
1: Ich weiß nicht, ich habe ja irgendwie, glaube ich, gerade eine Schar kleiner Babykätzchen gefunden. Okay, so klein sind die auch nicht. Ja, Mario, du hörst uns ja mit zu, gehe ich mal von aus, auch jetzt noch. Und das nächste Lied ist ein wunderschönes Lied, was für dich auch gut mit zuspricht. Deswegen gibt es jetzt die 7 Brücken von Gerard zu.

0: Und jetzt kommen wir zu Veranstaltungstipps mit Marcel Reicho.
1: Ja, heute bin ich nicht der Alleinige hier. Ich kriege heute eine tatkräftige Unterstützung. Meine Güte. Genau, habt ihr schon gehört, die Stimme. Ja, am Sonntag, fangen wir an. Am Samstag und Sonntag sind verdammt viele Straßen hier in Kiel gesperrt, weil am Sonntag der Kiellauf ist. Sag mal, Tina, wann fangen die denn so an?
2: Also die Babinius fangen um 8.30 Uhr an. Dann kommt der 5,1 Kilometer, die fangen um 9.15 Uhr an.
1: Ja, das sind die Schüler.
2: Dann gibt es um 9.45 Uhr der 10,2 Kilometer Lauf.
1: Ein kleiner Volkslauf.
2: Genau. Und dann kommt der 10.50 Uhr mit 21,1 Kilometern. Das ist der Halbmarathon. Und da wird ziemlich viel los sein. Es wird Action geben. Und wer Bock und Lust hat, könnt gerne hinfahren. Wenn es geht, irgendwie Fahrrad, zu Fuß, wenn ihr in der Nähe seid, weil es werden ganz viele Busse und Bahnen, Busse natürlich, den Umweg geben oder gar nicht fahren.
1: Die über die Laufstrecke hin gesehen ist natürlich alles Mögliche auch gesperrt. Hier geht's unten am Wasser mit lang, also an der Förde. Dann alles so Hauptbahnhof, im Einkaufszentrum bis hin zum Rathaus. Leute, da ist gesperrt wie sonst was. Und das fängt tatsächlich schon morgen mit an, dass da gesperrt wird. Kommt ja alle nicht durch. Gibt sich keine Mühe. Vielleicht kann es ja auch zu Verspätungen, jedenfalls zu Ausfällen im Nahverkehr des Busses kommen. Darauf möchte ich jetzt aber keine Garantie ablegen. Zu Verzögerung und Umleitung kommt es zu 100%.
2: Aber was ihr noch machen könnt, ist, wenn ihr ein Fahrrad habt, schnappt euch ein Fahrrad, fahrt dorthin. Wenn ihr da in der Nähe wohnt, lauft dorthin. Genau.
1: Ja, das heißt, da wird ein schön voller Sonntag, wenn er gelaufen wird. Und es gibt keine Möglichkeit mehr, sich dieses Jahr noch am Lauf anmelden zu können. Die ist nicht komplett ausgebucht. Aber so als, sag ich mal,
2: mit Jubeln und mit Feiern.
1: Genau, so als
3: Fans, genau, und als zum Anfeuern,
1: die Leute,
3: ne?
1: Zum, na,
3: es werden ja auch Leute gebraucht
1: Platz
3: zum Anfeuern.
1: An den Straßen.
2: Genau, anjubeln, anfeiern.
1: Genau, Kiddies, jubeln, so ist das.
2: Alle, am besten packt ihr eure Familien ein und ab geht's dahin.
3: Genau.
1: Ja, dann geht ab die Post, aber was für eine Post. Ja, nee, mit Post haben wir heute zu viel zu tun gehabt. Ich rede schon wieder auf mit Käse. Okay. Ja, damit ist dann die Veranstaltung auf den Sonntag abgehakt. Nächste Woche, vielleicht übernächste Woche, hat vielleicht die Kollegin
3: Wir werden vor Ort sein und versuchen, da ein paar Interviews von den Läufern zu bekommen. Ja, mal schauen wir mal, wie gesprächig sie sind oder ob sie überhaupt Zeit haben. Also ich laufe jetzt nicht daneben und
2: da kann ich dir aber ein paar Tipps geben, und zwar kannst du auch hingehen direkt, wenn die auch schon den Start laufen und so unterwegs sind. Man fragt, ey, habt ihr kurz ein paar Minuten Zeit für ein kleines Interview oder so?
3: Ja.
2: Da gebe ich dir noch ein paar Tipps mit. Das geht wunderbar.
3: Ja, das ist ein guter Tipp, ja. Das können wir machen. Ja, super.
1: Ja, denn bevor wir ja auch nicht mehr als viel Zeit für euch mit über haben, na, machen wir erstmal mal einen schönen Satz heiße Ohren mit vernünftiger Musik.
3: Genau.
4: Was ist Phase, Mann? 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

0: Ja, irgendwie wird es ja auch noch ein Lachnack haben.
1: Ja, aber wir sind schon wieder leider am Ende unserer Zeit. Unsere Zeit ist schon wieder vorbei. Hä? Wir müssen leider wieder uns verabschieden, habe ich gehört. Die Tränen fließen hier, weil wir jetzt gerade eine Lachphase haben. Also sagen wir alle treu und brav.

0: Schluss.
1: Heute ist nicht alle Tage. Ich komm wieder, keine Frage.
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0: 20 vor 8.
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0: 16 Minuten nach 9.
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0: to know, yeah. 13 Minuten nach 10.
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0: 2:30.
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1: Und hier ist Sascha Baske-Sieger. Einen schönen Abend wünsche ich euch heute am 3. September 2026. Ja, wieder mit hier viel Musik, das eben ja schon aus Juhu Juri, mal ausnahmsweise nicht mit dem Acme Nippon Air Teil dabei, weil das war jetzt am Anfang der Sendung, da passt das nicht. Gibt auch diesen mit Acme. Ja, aber was haben wir noch heute? Wir haben noch viel mehr Musik im Laufe der Sendung. Ich habe einiges hier auf Lager. Wir reden auch ein bisschen über Musik im dritten Teil, und zwar KI-Musik, jetzt gerade, wo es einen neuen KI-Act gibt, von der EU aus. Aber natürlich haben wir Nachrichten. Ich habe eben gerade die Nachrichten fertig geschrieben bekommen oder fertig geschrieben selber für die Japan-Nachrichten zur halben Stunde. Und die Anime-Nachrichten liegen auch schon alle vor. Da gibt es einige spannende Dinge, einige interessante Nachrichten. Das ist ein langes Ding, was da wieder für euch von mir geliefert wird. Und wir haben natürlich, wie gesagt, viel Musik. Zum Beispiel ist auch der absolut neue Song von World Order. Die haben echt nach vielen Jahren jetzt wieder einen neuen Titel rausgebracht. Beautiful World heißt der, und den kann ich euch natürlich nicht vorenthalten. Schließlich, ja, ist das einfach eine gute Gruppe. Und damit viel Spaß in der Sendung.

0: Und damit gehen wir zu den Anime-News. Da haben wir einiges dabei. Dragon Ball ist unter anderem News. Wir haben das Tokyo Disneyland, Cool Japan und auch Iron Mouse war ja diese Woche in den Nachrichten.
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0: Wir starten aber mit Dragon Ball. Zuerst einmal eine Nachricht für alle Fans der originalen Serie, die 153-teilige Serie Dragon Ball. Die soll nämlich ab dem 24. September 2026 dann immer um 17.10 Uhr in Doppelfolgen bei ProSieben Max laufen und dann auch bei Join zur Verfügung stehen. Der Anime wurde auch schon einmal im November 2025 wiederholt, also danach kam dann auch Dragon Ball Super. Das endet ja jetzt am 23. September 2026 und somit kommt dann jetzt wieder Dragon Ball zurück. Wow, und das Interessante ist bei Dragon Ball Super, beim Manga, da gab es dann auch noch gleich Ideen. Es gibt eine neue Illustration vom Zeichner von Dragon Ball Super, Toyotaro, dass womöglich es neue Manga-Folgen geben könnte, weil viele Fans warten auf den 100, auf das 105. Kapitel und das allerdings auch schon seit einigen Jahren und bis das mal soweit ist, das weiß man ja nie, wie lange das sein muss. Apropos, Dragon Ball Super gibt es dann auch bald dann bei einem der beiden, also bei einem großen Fastfood-Restaurant, es war beim König, als Menü, eigentlich sind es nur die Pommes, die anscheinend ein bisschen anders sind, ist es ansonsten nur normaler Whopper.
1: Ja.
0: Gehen wir stattdessen mal zu Attack on Titan. Der 9. September soll ab jetzt, ab diesem Jahr, der Attack on Titan Tag sein. Als dieser wurde der Tag nämlich in Japan jetzt offiziell registriert. Die Japan Anniversary Association hat ihn angenommen, weil er am 9. September 2009 erstmals im Besseros Shonen Magazin veröffentlicht wurde. Hm? Wow. Gibt übrigens sogar ein Themencafé dazu der Zeit in Shinjuku. Das ist dann bis Mitte Oktober, wenn jemand da ist. Attack on Titan, Dragon Ball und Co. sind ja einer der Hauptwerbeträger gewesen, auch für die Cool Japan.

0: anfängt zu rauchen. Das passierte dann im Oriental Land in einem Restaurant dort. Und nach einiger Zeit konnten dann die Gäste auch wieder zurück.
1: Ja?
0: Crunchyroll will seine App jetzt abschalten für die Switch. Nintendo und Crunchyroll arbeiten jetzt nicht mehr zusammen. Und am 30. Oktober 2026 hört dann die Crunchyroll-App auf der Switch auf zu arbeiten.
1: Ja.
0: Und der Regisseur des aktuellen Fantasy-Animes, The World's Strongest Rear Guard, Labyrinth Country, Novi Seeker, ist am 20. August an einem Herzinfarkt gestorben. Das hat Maru Films veröffentlicht. Er hat unter anderem Another World with My Smartphone und ähnliche Animes verfilmt. Und zwar handelt es sich dabei um Yuji Yanase und er ist nur 59 Jahre alt geworden.
1: Ja.
0: Und damit kommen wir zu den VTuber-News. Da gibt es mal Nachrichten zu Iron Maus. Da gibt es Gerüchte, dass Iron Maus in Wirklichkeit schon Ende 30, Anfang 40 sein könnte und eine Tochter hat, die womöglich jetzt auch schon erwachsen ist. Zumindest hat Tectone da alte Interviews-Schnipsel rausgeholt und das ging dann diese Woche rund und man denkt sich nur, ja und wenn? Iron Maus als VTuber-Charakter wird sowieso nie Kinder haben, sondern wenn, ist es ja nur die Person dahinter. Und ich kann auch sehr gut verstehen, dass Menschen sehr viel ihr Privatleben, insbesondere das von Verwandten, verheimlichen, einfach aus Schutz auch für diese. Im Endeffekt soll man nämlich Kinder nicht gegen ihren Willen einfach so ins Internet zerren. Ja. Auch wenn Rev das selber gemacht hat, und zwar indem er bekannt gegeben hat, dass er und Strawb Eltern geworden sind. Haben einen kleinen Jungen bekommen vor einiger Zeit und das ist jetzt sozusagen dann veröffentlicht worden. Und gleich haben einige Hater gesagt, er lügt und so. Ich denke nur so, Leute, es gibt Dinge, über die lügen VTuber nicht und außerdem, ich glaube, das sind Dinge, über die würde er und vor allem auch Strawb niemals lügen. Und jetzt gibt's schöne Musik, Kanako Ito, Calling a Twilight.

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1: Am Mikrofon ist Sascha Baskasirk, hier sind die Japan-News, Konnichiwa. Die CA wird wohl aufgelöst. Immer mehr Menschen ohne Verwandte im Alter. Und Tiercafés werden auf Tierschutz überprüft. Der Versuch der konstitutionellen demokratischen Partei Japans, sich mit Kumeito in der zentristischen Reformallianz im Unterhaus zu vereinigen, ist anscheinend gescheitert. Sowohl die CDP als auch Kumeito haben entschieden, das Wahlbündnis für sie desaströse Wahl 2026 wieder aufzulösen. Der derzeitige Chef der CAA will jetzt andere Wege der Zusammenarbeit der Oppositionsparteien prüfen. Wie viele neue Schuldenbonds wird Japan nächstes Jahr ausgeben? Laut Premierministerin Sanetaka Ishii plant die Regierung, maximal 40 Billionen Yen in neuen Bonds auszuschreiben. Damit wäre rund ein Viertel des japanischen Budgets durch neue Schulden finanziert. Viel Geld geht dabei in die Unterstützung von Haushalten, um die hohen Energiekosten zu stemmen. Mit dem Geld wird unter anderem die Reduktion der Umsatzsteuer von 8 auf 1% für Lebensmittel finanziert. Im laufenden Jahr wurden rund 32 Millionen Yen in Schuldenbonds ausgegeben, sowohl für Neuschulden als auch zur Umschuldung auslaufender 10-Jahres-Bonds. Ja. Was macht man mit einem Menschen in Japan, der in den nächsten Jahren pflegebedürftig werden, aber keine Angehörigen haben, die sich um sie kümmern können? Denn in Japan gilt ja traditionell die häusliche Pflege als wichtigste Stütze der Altersversorgung. Doch rund 3 Millionen Menschen haben keinerlei Verwandte des ersten oder zweiten Grades mehr. Eine Zahl, die sich aufgrund der geringen Geburtenrate auf bis zu 4,5 Milliarden Menschen im Jahr 2050 erhöhen wird. Die Regierung Japans hat darum im Juni ein Gesetz beschlossen, das den Social Welfare Act so verändert, dass insbesondere Menschen mit niedrigem Einkommen ohne Verwandte Hilfe im Alltag kriegen sollen. Und wie dieses Gesetz dann sich auswirkt, das werden wir in den nächsten Jahren sehen.
2: Ja. Ja.
1: Nicht nur mit Deutschland hat Russlands Präsident Wladimir Putin deshalb Probleme, auch Japan hat er in einer Pressekonferenz angegriffen und als den Schuldigen für die Verschlechterung der Beziehungen beider Länder bezeichnet. Dabei war es Putin, der als erster russischer Staatschef überhaupt die umstrittene Itofurofu-Kurilen-Insel besucht hat, was für Kritik von Seiten Japans sorgte. Er war der Ansicht, er habe trotzdem nichts falsch gemacht, um die Beziehungen mit Japan zu verschlechtern. Ja? Tenno Emeritus Akihito wird im Dezember 93 Jahre alt und darum macht sich der imperiale Palast natürlich Gedanken, wie im Falle seines Todes die Begräbniszeremonien vonstatten gehen sollen. Akihito selbst hat laut der Palastagentur auch eigene Wünsche geäußert. Er möchte eine Beerdigung, die so wenig das tägliche Leben der Japaner beeinträchtigt wie möglich. Es wird darum geplant, dass die Suryoden Nogi, die imperiale Beerdigung, wahrscheinlich im imperialen Palast stattfinden würde und nicht wie bei Tenno Showa im Shinjuku-Gyo National Garden, die damals von 10.000 Menschen besucht wurde.
2: Ja?
1: Katzen, Otter, Hunde, Eulen, egal welche Kleintierart, wahrscheinlich gibt es in Japan dafür auch ein Café, in dem diese Tiere die Hauptattraktion sind. Mehr als 80 solche Cafés sollen es allein in Tokio und Osaka sein. Das hat jetzt das Umweltministerium auf den Plan gerufen. Es will im September die Anime-Cafés in einer Studie überprüfen lassen, ob sie sich auch an die geltenden Regeln halten, wie regelmäßige Impfung der Tiere, Hygiene und natürlich auch die Lebensqualität der Tiere, ob diese beispielsweise Rückzugsorte bei Stresssituationen haben. Bei einer Untersuchung durch den WWF kam heraus, dass nur die Hälfte der Cafés sich hier richtig verhalten. Viele klärten nicht über den korrekten Umgang mit den Tieren auf. Einige Cafés hatten sogar E. coli-Bakterien in der Luft. Das Ziel der Untersuchung ist aber nicht, die Cafés abzuschaffen, sondern ihren Betrieb so tierfreundlich wie möglich zu machen. Ein Tier, das man im Steigezoos übrigens nicht finden wird, sind natürlich japanische Braun- und Schwarzbären. Und diese haben derzeit Hauptsaison und laufen wegen der Nahrungssituation auch immer öfter in Dörfern und Orten herum und aus Mülltonnen oder Hinterhöfen zu fressen. Die Umweltbehörden Japans warnen darum, dass Besucher sogar von Touristenorten immer wieder auf der Hut sein sollten. Sollte man einem Bär begegnen und sich nicht dem Bären nähern, dann der Bär will ja kein Mensch angreifen oder fressen, der will, hat Angst und greift normal nur dann an. Sollte der Bär doch angreifen, dann auf den Boden legen und das Gesicht schützen. Und damit kommen wir zum Wetter, denn Taifun 24 ist auf dem Weg nach Japan. Und dazu habe ich auch die aktuellen Temperaturen. Ja, denn mit viel Regen, mit 26 Grad, ist es in Fukuoka und Kyoto sehr nass. Auch Tokio kriegt was ab mit 27 Grad. Nur im Norden Japans, in Aomori, ist es, in Sapporo, ist es weniger verregnet. Der Samstag dann ist immer noch verregnet in Fukuoka, 29 Grad dort. Im weiter östlich sind es dann in Kyoto 30 Grad, 26 haben wir in Tokio und Sendai, 23 Grad in Sapporo. In 25 Grad dann am Sonntag in Sapporo und im Rest des Landes immer noch Regen. 23 Grad in Tokio, Hiroshima auch sehr verregnet. Fukuoka, also hört es gar nicht mehr auf zu regnen. Und Gewitter auch am Montag bei 31 Grad in Kyoto. Auch der Norden, bis nach Aomori hoch, alles verregnet, Regenwetter. Es ist halt, ja, Herbst. So ist das halt dort. Und am Dienstag geht das so weiter. Sendai-Gewitter, Kyoto-Gewitter, Fukuoka-Regen und auch in Tokio bei Temperaturen um die 30 Grad im Schnitt. Regen auch am Mittwoch, 29 bis 30 Grad. Dann auch dort überall, nur im Norden, ist es weniger regnerisch mit 21 Grad. Und am Donnerstag, da haben wir immer noch 27 bis 38 Grad im Süden und es regnet weiterhin. Also, eure Regenschirme immer schön dabei haben. Und jetzt nach dem Mojo-Jingle gibt es Erika Morinaga mit Makono, Matoko Nuko.

Ja, vielleicht habt ihr schon gemerkt, auf YouTube oder auch bei anderen Seiten, da gibt es immer jetzt diesen kleinen Haken KI, wenn das KI-generierter Content ist. Das hat einen Grund, denn seit dem 2. August gibt es den KI-Act der EU. Das heißt, dass alles, was mit KI generiert ist, muss auch gekennzeichnet sein. Zum Beispiel KI-generierte Bilder oder wie generierte oder modifizierte Bilder müssen das beinhalten, aber natürlich auch zum Beispiel KI-generierte Texte. Keine Sorge, ich schreibe meine Texte selber. Ich lasse sicher nicht ChatGPT irgendwas schreiben oder Leo oder so. Die wissen ja noch nicht einmal manchmal, auf welchem Kontinent man sich befindet. Je nachdem, was sie gerade schon wieder halluzinieren. Aber das gibt es natürlich auch noch als Audio. Ja, muss man ja sagen. Es gibt auch viele KI-Musiktitel mittlerweile auf YouTube vor allem. Das wird ja richtig vollgeblasen mit KI-Musik. Manches davon sind einfach nur billigste Sachen, wo man sich denkt, Alter, dafür wird Datenspeicher verbraucht, aber okay. Aber es gibt auch sehr viel kreative Sachen, muss ich ganz ehrlich sagen. Zum Beispiel wo Anime-Openings dann im Stil von so Sowjetunion-Hymnen umgedichtet werden, so wo dann aus Sorry, dass ich zu cute bin, also Kawaii Kute Gomenasai gemacht wird, Sorry, dass ich zu sozialistisch bin. Wenn man sich dann den Text durchliest, also die Lyrics, die in den Übersetzungen stehen, gibt sich damit an, wie sehr sie sich an die Regeln des Kommunismus und so. Also sehr schön ironisch und so. Ich weiß jetzt nicht, wie weit die Texte von der KI schön übersetzt wurden, aber es ist sehr interessant. Was ich mich allerdings frage bei allen solchen Sachen, wie steht ihr dazu? Sollte man KI-Musik im Radio senden? Wenn es passt, natürlich. Und natürlich würde dann auch jedes Mal gesagt werden, dass es KI-Musik ist, und alles. Oder denkt ihr euch, nee, bloß nicht. Wohlgemerkt, KI-Musik, wo es nicht darum geht, einfach nur die Stimme von irgendeinem bekannten Star zu klauen und die in ein neues Lied zu packen. Das ist natürlich nicht das, wovon ich rede. Ich rede wirklich von eher so kreativen Geschichten. Ich meine, ist nicht so, dass ich es brauche. Ich habe genug Musik. Aber es ist halt auch sehr spannend, diese Nuancen, weil auf der einen Seite sagen sehr viele ja über KI und auf der anderen Seite, der nächste Titel ist KI, kann ich schon ankündigen, von einer KI gesungen, aber da sagt niemand was zu, nicht nur weil sowieso schon das Original von einer synthetischen Stimme gesungen wurde, sondern auch weil es ein Lyrisverweis ist. Und man muss es ja ehrlich sagen, da wird dann plötzlich ein Auge zugedrückt, wo man sich denkt, das ist auch nichts anderes, als würde ChatGPT oder diese anderen Tools ein Musikstück erstellen. Ich meine, bei manchen ist halt einfach so, die können halt, die haben halt keine nie Gitarre oder Klavier gelernt. Ganz ehrlich, habe ich auch nicht. Wenn ich irgendwelche Musik machen würde, würde ich die auch mit Finale oder mit anderen Programmen erstellen. Da gibt es viele Programme. Jetzt nicht KI, aber sozusagen selber. Nicht selber einspielen als Instrumente. Naja, hier ist auf alle Fälle Nyro. Jetzt gibt's KI. Das ist ein KI-Song. Nyro Summer mit dem Mikro-Song.

Was? Die Stunde schon wieder vorbei? Oh Gott, das geht echt immer so schnell. Ja, die Sendung ist schon fast wieder vorbei, denn so eine Stunde dauert halt nicht lang. Ich hoffe, sie hat euch gefallen. Ihr seid wieder aktuell informiert, was in der Anime-Szene so aktuelles ist. Dragon Ball Fans werden sich jetzt wahrscheinlich besonders gefreut haben diese Woche über die Nachrichten, aber auch natürlich seid ihr informiert, was in Japan wieder aktuell los ist und nicht zu vergessen, ihr könnt mich sagen, was ihr so zu den AI-Geschichten denkt, weil zumindest auf den nächsten Veranstaltungen, zum Beispiel bin ich ja auf der Watercon, da fahre ich am Samstag hin und dann schaue ich natürlich auch bei der KI vorbei, ja. Shisei geht nicht, da habe ich eine Geburtstagsfeier, wo ich dabei bin. Deswegen ist die Shisei dieses Mal wieder mal ausfallend. So ist das halt. Ja, hat also nichts mehr mit Namen zu tun in dem Fall. Das hat einfach private Gründe. Ja, ich hoffe, es hat euch, hat euch gefallen. Und wenn ja, schaltet ihr auch nächste Woche wieder ein, oder? Nächste Woche am 10. hören wir uns wieder bei der Reifenfabrik Salzburg am 10. September oder sind wir hier in Lübeck unterwegs, dann seid ihr am 12. dabei, am 12. September, ihr wisst ja die Uhrzeit, 23 Uhr. Ja gut, vielleicht seid ihr auch von der Westküste, so von der Nordsee, Nordsee-Leute, dann ist es natürlich der 14. für euch oder wenn ihr aus Hamburg seid, dann ist es der 16., auch wenn ihr rund um Hamburg seid, wahrscheinlich auch. Und wenn ihr das alles verpasst habt oder aus Kiel seid, dann ist natürlich immer noch der 17. da, weil Kiel FM kann man ja nicht nur in Kiel über DRB Plus empfangen, in Kiel auch über UKW, sondern in ganz Schleswig-Holstein. Das ist am 17. dann. Ich danke fürs Zuhören, wir sehen uns nächste Woche wieder und jetzt als allerletzten Titel kommt noch Akino Arai mit Mitsuno Yoake und ich bin Sascha Maske, das Back mit der Brenner und ich danke euch fürs Zuhören. Bis nächste Woche, ciao und baba.

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0: drei vor halb zwei.
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